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1: AIDA Time. Es ist 2 Uhr.
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2: AIDA Time, es ist 3 Uhr.
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2: AIDA Time. Es ist 4 Uhr.
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1: AIDA Time. Es ist 5 Uhr.
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3: AIDA Time, es ist 6 Uhr.
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3: AIDA Time. Es ist 7 Uhr.
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5: Ich bin immer wieder überrascht, wie viele Menschen doch schon so früh am Sonntagmorgen wach sind. Schön, dass ihr dabei seid und direkt wieder mit Urlaubsmusik in den Tag starten wollt. Ich

habe euch mitgebracht Musik von Glockenbach und Ella Henderson. Train sind am Start aus dem Jahr 2012 mit Drive-By und das ist Musik von Loy. Hier ist sie mit Red Eyes bei uns auf AIDA Radio.

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1: Moin Deutschland, die extreme Hitzephase von letzter Woche, die haben wir hinter uns. Jetzt sind wir gerade in einem moderaten Sommerwetterchen angekommen. Ich lieb's ja, muss ich sagen. Und wenn wir über ein, zwei Tage Regen im Sommer meckern, dann sollten wir uns bewusst machen, zwischendurch mal Regen tut gut, nicht zuletzt der Natur. Wusstet ihr nämlich, dass es einen Ort auf der Welt gibt, da haben Wetterstationen in ganzen Jahrzehnten nur ganz wenige Liter Regen registriert? Und zwar in der Atacama-Wüste in Chile, die als trockenste Wüste auf der ganzen Erde außerhalb der Polargebiete gilt. Warum ist es dort so extrem trocken? Zum einen liegt es am Humboldt-Strom. Das ist ein kalter Ozeanstrom vor der Küste von Chile, der die Regenwolken abhält. Außerdem gibt es die Anden in Chile. Und diese hohen Gebirgsketten, die blockieren wiederum auch die feuchten Wolken, die aus dem Amazonasbecken in die Atacama-Wüste kommen könnten. Und dann kommen als dritter Punkt noch die sogenannten Passatwinde dazu, die extrem trockene Luftmassen in die Atacama-Wüste in Chile transportieren. Dort liegt also der trockenste Ort der Erde. Ich finde, wenn wir das so hören, sind wir froh über jeden Regentropfen, der bei uns in Deutschland ab und zu mal fällt. Moin hier auf AIDA Radio, ihr hört euer Urlaubsradio.

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1: Na, wart ihr schon mit dem Hund draußen? Ich bin ehrlich gesagt so froh, dass meine Hündin Coco Chanel zumindest mal bis kurz nach 9 schlafen kann. Beneide die Hundebesitzer wirklich nicht, die so wahnsinnig früh am Morgen raus müssen. Aber ich mache euch das Aufstehen generell ein bisschen leichter. Jetzt mit feinster Urlaubsmusik von Benson Boone. Außerdem habe ich Zane und Sia mit dabei. Und jetzt gibt's Bibi Rexha mit New Religion. Hier bei uns auf AIDA Radio. Ihr hört euer Urlaubsradio.

Na, seid ihr bei der Fußball-Weltmeisterschaft überhaupt noch gedanklich irgendwie mit dabei? Guten Morgen mit AIDA Radio und feinstem Urlaubssound, den habe ich gleich von Bon Jovi für euch. Ich habe mit meinem Mann gestern Abend mal diskutiert, welchen Mannschaften wir jetzt die Daumen drücken, nachdem ja die Deutschen nicht mehr mit im Spiel sind. Er ist für Frankreich, ich bin gedanklich eher bei England, weil ich Harry Kane sehr gerne mag. 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

Das war jetzt der morgendliche Wachrüttler von Junat Us und Yannick mit Narcotic hier bei uns auf AIDA Radio. Und wenn das zum Aufstehen noch nicht gereicht hat, dann versucht jetzt Ed Sheeran noch ein bisschen sein Glück hier bei eurem Urlaubsradio, euch wach zu kriegen. Hier ist er mit Sapphire. Einen wunderschönen guten Morgen für euch.

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0: 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Es ist 8 Uhr.
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4: Mögt ihr Leuchttürme? Okay, ich gebe es zu, die Frage kommt jetzt vielleicht ein bisschen random um die Ecke, aber ich finde, Leuchttürme haben immer so eine ganz spezielle Stimmung, die die ausstrahlen. Es gibt bei uns in Europa sogar noch einen aktiven Leuchtturm und den besuchen wir gedanklich gleich mal zusammen. Jetzt gibt's aber erstmal einen Schwung von der besten Musik für mehr Gefühl. Den Anfang macht Kamrat, hier ist er mit Hug Yourself bei uns auf AIDA Radio.

Das war Ray mit Where is my husband hier bei eurem Urlaubsradio. Moin am Sonntag, ihr hört euer Urlaubsradio. Und kennt ihr noch das Kinderbuch Elliot das Schmunzelmonster? Ich hab's sowas von geliebt und wenn ich an Elliot denke, denke ich nicht nur an den kleinen dicken Drachen, sondern auch an Leuchttürme. Die spielen nämlich auch eine Rolle in diesem Buch. Und wusstet ihr, dass es hier bei uns in Europa, in A Coruña in Spanien, noch tatsächlich einen aktiven Leuchtturm gibt? Und zwar den Torre de Hercules, also den Herkulesturm. Der ist fast 2000 Jahre alt, fällt also noch in die römische Zeit und der ist wirklich heute noch in Betrieb. Ja, und er ist wirklich dazu da, um Schiffen den Weg ins Meer raus oder aus dem Meer zurück an Land zu weisen. Ist ein riesiges, massives Bauwerk aus Stein und von dort aus habt ihr natürlich einen herrlichen Blick über die Küste und das Meer im Nordwesten von Spanien. Spannende Orte, so Leuchttürme, finde ich, oder? Ihr habt's gehört hier bei uns auf AIDA Radio. Ich wünsche euch allen einen wunderbaren Sonntag. I'm working.

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1: Einen wunderschönen Sonntag wünsche ich euch. Schön, dass ihr mit Urlaubsmusik in den Ohren in euer Wochenende geht. Wir lassen gleich mal die 80er hochleben mit Whitney Houston und How Will I Know. Außerdem habe ich Justin Bieber mit dabei. Und das ist Kato mit John und Turn the Lights Off. Hier bei uns auf AIDA Radio. Das ist euer Urlaubsradio.

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1: Das war Whitney Houston mit ihrer Hymne aus den 80ern, How Will I Know, ein ganz großer Song, wie ich finde, hier bei uns auf AIDA Radio. Und jetzt geht's wieder um eure Fragen rund um die Schifffahrt. Und heute ist eine sehr spezielle Frage gestellt worden, die ich aber auch sehr spannend finde. Und zwar, ob der Kapitän automatisch auch die schönste Kabine an Bord hat. Kapitän auf den AIDA-Schiffen, Vincent Kofalka mit der Antwort.
2: Tja, ich denke, es gibt nur einen Weg, das rauszufinden, und dieser Lösungsweg beinhaltet den Erwerb eines Kapitänspatents und die Bewerbung bei AIDA Cruises. Viel Erfolg.
1: Dankeschön an AIDA-Kapitän Vincent Kofalka mit der Antwort auf die Frage, ob der Kapitän automatisch auch die schönste Kabine an Bord der Schiffe hat.

Die Langschläfer unter euch, die verpassen echt was, nämlich Urlaubsfeeling auf die Ohren, hier bei uns auf AIDA Radio. Das war gerade Musik von Madcon, ihr habt ihn gehört mit Glow und jetzt gibt's Holly Humberstone, ein Kind, das nicht wie viele andere nach ihren Eltern gekommen ist, sonst wäre sie nämlich Ärztin geworden.

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6: AIDA Time. Es ist 9 Uhr.
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7: Einen wunderbaren und hoffentlich ganz entspannten und stressfreien und vor allem terminfreien Sonntag wünsche ich euch. Zeit zum Genießen, jetzt zum Beispiel Urlaubsmusik von Ava Max, Train und Olivia Dean, die habe ich jetzt für euch hier in der besten Musik für mehr Gefühl. Schön, dass ihr AIDA Radio hört. Guten Morgen zusammen.

Mit der besten Musik für mehr Gefühl geht's für euch durch den Sonntagvormittag. Gerade habt ihr eine Frau gehört, die hat vor kurzem ein bisschen Tabula Rasa gemacht, um, wie sie selbst gesagt hat, einen kreativen und vor allem einen persönlichen Neustart zu machen. Hat sie sich nicht nur von ihrem Plattenlabel, sondern auch von ihrem Management getrennt. Einmal wieder zurück auf Los und sich selbst eine neue Chance geben. Schadet nie, finde ich. Jetzt gibt's einen Mann, der ganz groß im Musikbusiness und momentan auch ganz groß in den Kinos ist. Hier ist Michael Jackson mit The Way You Make Me Feel. Bei uns auf AIDA Radio.

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2: Falls ihr es bis jetzt noch nicht geschafft habt, so richtig wach zu werden, habe ich einen absoluten guten Wachmacher für euch von Purple Disco Machine und Eila. Dopamin gibt's gleich hier auf AIDA Radio zum Radio laut ausdrehen. Außerdem habe ich The Script und Will.i.am für euch. Und das hier ist Alex Warren mit Fever Dream bei eurem Urlaubsradio. Schön, dass ihr AIDA Radio hört.

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1: Fast schon winterliche 12 Grad bei einem Mix aus Sonnenschein und Wolken haben wir heute in La Paloma in Uruguay. Und dort bleiben wir jetzt mal gemeinsam und schauen uns einen Tag lang an, was dieses Fleckchen Erde Schönes für uns zu bieten hat. Wir beginnen direkt mal mit dem Wahrzeichen von La Paloma, dem Faro Cabo Santa Maria. Das ist ein Leuchtturm aus dem Jahr 1874. Von hier aus habt ihr einen wunderbaren Blick über den Atlantik und die langen Sandstrände von La Paloma. Vor allem morgens lohnt es sich, hierher zu kommen, weil dann ist das Licht besonders schön. Dann habe ich für euch noch einen der schönsten Strände hier.

in der Region, und zwar den Playa Anaconda. Dieser Strand wirkt mit dem richtigen Licht fast schon golden und hier könnt ihr perfekt baden, surfen oder einfach nur in der Sonne liegen. Mit ein bisschen Glück könnt ihr Pelikane oder auch Seelöwen ganz in Küstennähe beobachten. Und danach zeige ich euch noch eines der bedeutendsten Feuchtgebiete hier in Uruguay, die Laguna de Roja. Diese Lagune ist die Heimat von Hunderten von Vogelarten wie zum Beispiel Flamingos, Reihern oder Schwarzhalsschwänen. Hier könnt ihr die Natur Uruguays besonders gut genießen. Schön, dass ihr bei uns seid, hier mit unserem kleinen Trip nach Uruguay auf AIDA Radio.

0: So ein toller Song und dann auch noch aus einem wundervollen Film. Lady Gaga und Bradley Cooper waren das mit Shallow hier bei uns auf AIDA Radio. Und bevor ich jetzt beim Gedanken an den Film hier noch zu traurig werde, übergebe ich mal lieber an meine Kollegin Theresa von Tiedemann mit dem Hafenschnack. Theresa, was gibt's denn heute bei dir?
1: 5. Juli, Hochsommergefühle hier in Hamburg und natürlich habe ich mir heute einen Platz ausgesucht, an dem es sich absolut aushalten lässt. Muss man gar nicht lange suchen hier in Hamburg, denn natürlich ist alles, was irgendwie nahe der Elbe ist, idealerweise mit Fahrtwind einfach wunderbar, um diese Tage auszuhalten. Und wir erkunden heute zusammen im Hafenschnack am Sonntag die Bille. Die Bille ist sowas wie Hamburgs geheimes Gewässer. Eine versteckte Oase hinter den Elbbrücken. Und wir machen eine Barkassentour durch den grünen Osten Hamburgs. Und zwar mit Maike Brunk. Maike Brunk ist die Inhaberin und Gründerin von Hamburg Elbinsel-Tour. Mit der könnt ihr jeden Tag das ganze Jahr über auf unterschiedlichste Touren gehen. Sie macht auch Stadtführungen. Maike ist in Hamburg etabliert und sie ist einfach die Hafenexpertin. Und deswegen habe ich gedacht, mit Maike auf der Barkasse die Bille erkunden bei herrlichstem Sommerwetter. Das ist eigentlich ideal.

0: für diesen Hafenschnack am Sonntag. Und das machen wir auch. Gleich um 10 geht's los und ihr hüpft einfach mit an Bord. Einverstanden? Bis später.
1: Okay, also viel Spaß jetzt gedanklich auf der Barkassentour mit Theresa und dem Hafenschnack. Jetzt ab 10 hier bei uns auf AIDA Radio. Und ich wünsche euch noch einen wundervollen Sonntag. Seid gerne am Montag wieder dabei, wenn es dann auch hier wieder heißt, ab 6, Leinen los.
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3: AIDA Time. Es ist 10 Uhr. 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
4: Einen wunderschönen sonnigen Sommersonntag und viele Grüße aus Hamburg. Ich freue mich, dass ihr mit dabei seid bei dieser Ausgabe vom Hafenschnack am Sonntag. Weit über 30 Grad, die Stadt schwitzt und ich habe mir deswegen einen Ort für euch ausgesucht, an dem es sich absolut richtig toll aushalten lässt. Bei diesem heißen Wetter. Wir gehen aufs Wasser und machen eine ganz besondere Barkassentour. Und zwar erkunden wir zusammen Hamburgs grünen Osten. Wir machen eine Billetour. Und zwar nicht mit irgendwem, sondern mit Maike Brunk. Maike Brunk ist die Inhaberin und die Gründerin von Hamburg Elbinsel Tour. Und sie macht fast jeden Tag irgendeine Tour mit dem Schiff auf der Elbe, auf der Bille und zeigt euch einfach die schönsten Ecken Hamburgs von Wasserseite. Maike macht auch Stadtführungen. Maike hat ein Buch rausgebracht. Sie hat einen eigenen Podcast. Also wirklich eine absolute Expertin. Und ich freue mich, dass wir mit der Bille heute ein Gewässer zusammen entdecken, was in Hamburg wirklich nicht nur gar nicht so bekannt ist, sondern fast stiefmütterlich behandelt wird. Ist ja auch klar, Elbe und Alster, von denen redet jeder. Aber die Bille, die ist auch richtig, richtig schön. Und ich freue mich, dass ich heute auch ein bisschen mit euch zum Bille-Experten werde. Wir entern jetzt das Schiff. Ich gucke mal eben, ich laufe den Steg entlang und gucke mal, welches Bötchen es heute ist. Hab Maike noch nicht gesehen, aber gleich werde ich sie finden. Spiel euch so lange noch ein bisschen Musik und dann boarden wir und dann heißt es Leinen los zur Billetour mit Maike Brunk. Bis gleich.

0: zwei Lieder gespielt, ihr Lieben. Und jetzt sind wir schon mitten auf der Elbe. Heute der Hafenschlag am Sonntag auf der Bille unterwegs. Und das mit der Besten, mit Maike Brunk. Moin, Maike.
1: Moin, Theresa.
0: Ich habe dich schon angekündigt als absolute Elbwasser-Expertin. Aber auf der Bille bist du auch wie zu Hause. Ich freue mich, dass wir heute was lernen über dieses ja doch manchmal etwas stiefmütterlich behandelte Gewässer, muss man sagen. Kommen wir gleich drauf zu sprechen. Aber erstmal hast du eben in der Begrüßung, wir sind ja einige Leute trotz der Hitze. Wie viele sind ungefähr heute mit an Bord?
1: Heute sind wir knapp 40.
0: Wow. Immerhin, ne? Hoffen wir, dass wir auch zu 40 zurückkommen. Nee, aber du hast eben in der Begrüßung gesagt, es ist dein 20. Jahr.
1: Ja, verrückt. Hätte ich am Anfang auch nie gedacht, dass das so lange geht. Aber es ist immer noch, dass ich mit wahnsinnig viel Freude und Begeisterung dabei bin und einfach so gerne Menschen Hamburg von der Wasserseite zeige, weil vom Wasser der Blick einfach ein ganz anderer ist.
0: Du bist ja gar nicht von hier, muss man noch mal erzählen. Wie hat es dich nach Hamburg verschlagen und wann ist die Liebe zu den Hamburger Gewässern gekommen?
1: Ja, ich bin aus Nordfriesland Richtung Süden, dann über Studium in Kiel bis Hamburg gekommen, aber über die Elbe noch nicht rüber. Bin jetzt, ja, ich glaube, knapp 30 Jahre in Hamburg. Ich war früher in der IT und dann gab es irgendwann mal so eine Firmenweihnachtsfeier mit ein bisschen viel Schnaps. Und danach bin ich im Hafen gelandet. Also nicht im Wasser, aber habe beschlossen, dann ab jetzt Hafentouren zu machen in Ecken, wo man sonst nicht so hinkommt. Und das war die beste Entscheidung meines Lebens.
0: Was ein bisschen Schnaps auf der Firmenweihnachtsfeier so alles Tolles bewegen kann. Was ist denn das Beste daran, seit 20 Jahren hier die Menschen aus aller Welt über die Elbe und ja auch auf anderen Touren schlau zu machen?
1: Absolut. Also mit Menschen im Hafen unterwegs zu sein, die Stadt auch selber immer neu zu entdecken, weil Hafen einfach so ein spannendes Thema für mich ist, wo ich denke, da habe ich Wirtschaft, Umweltpolitik, Stadtentwicklung, Logistik, Natur. Also ich habe eigentlich alle Themen, die das Leben betreffen und alles läuft im Hafen zusammen und so kann ich selber immer mich informieren und habe einfach einen spannenden Job und darf das Ganze auch noch weitergeben. Also besser geht's gar nicht.
0: Win-win, sagt man doch. Heute ist unser Hauptthema die Bille. Das ist ja, Hafenrundfahrten gibt's noch und nöcher, aber wir wollen uns heute ganz bewusst um Hamburgs, ich sag mal bewusst, geheimes Gewässer kümmern, denn jeder schnackt über die Elbe, jeder kennt die Alster. Was hat die Bille, was die, ich sag mal, glamourösen großen Schwestern nicht haben?
1: Also genau, du sagst es, es ist ein noch verstecktes Revier. Es hat wunderschöne Kleingartenanlagen, private Bootsanleger. Es hat sehr viel Überraschungen parat. Es hat sehr große Kontraste. Es hat noch viel Entwicklungspotenzial. Es hat viele Bereiche, wo man sagt, oh guck mal, das wusste ich gar nicht, dass es sowas in Hamburg gibt. Es hat spannende Blickwinkel, wo man dann plötzlich den Fernsehturm wieder sieht aus Richtungen, wo man da gar nicht dachte, dass man den von dort sehen könnte. Oder manchmal vergisst man auch komplett, dass man in Hamburg ist. Und wenn man dann den Fernsehturm wieder sieht, dann hat man wieder die Orientierung.
0: Ich bin so gespannt. Wir sind jetzt auf Tour, werden gleich die erste Schleuse ansteuern, Maike, und dann sprechen wir uns gleich wieder und du hast ganz viel zu erzählen. Ich freue mich.
1: Ich freue mich auch.

0: Der Hafenschnack am Sonntag heute unter dem Motto: Läuft bei uns, oder Maike?
1: Ja, absolut. Traumtemperaturen heute.
0: Mit Maike Brunk, der Inhaberin und Gründerin der Hamburger Elbinseltour, sind wir heute auf der Bille unterwegs. Und du hast uns schon ein bisschen Lust gemacht, gesagt, was die Bille eigentlich auszeichnet, wo alle irgendwie gefühlt nur von Elbe und Alster reden. Und gleich geht's ja wirklich los. Also wir pirschen uns ran, haben jetzt aber ziemlich abrupt gestoppt.
1: Wir sind in der Schleuse. Wir sind gerade mitten in der Tiefstackschleuse. Der Schleusenmeister hat uns gerade hier das Tor aufgemacht. Wir sind reingefahren. Jetzt ist es hinter uns wieder zugegangen und wir warten quasi, dass der den Schleusenvorgang in Gang setzt, dass das Wasser jetzt auf den Wasserstand der Bille abgesenkt wird und wir dann durch das vordere Tor der Schleuse da gleich reinschippern können. Zwischendurch können wir noch ein klein bisschen Abkühlung kriegen, denn das Schleusentor dröppelt dann so ein bisschen von oben.
0: Schön.
1: Und bei dem Wetter heute, also wir sind ja hier bei doch einigen Temperaturen unterwegs, wird das sehr angenehm.
0: Ach, er läuft bei uns. Wir stellen uns einfach einen tropischen Wasserfall vor. Richtig stark. Also du bist ja aber wirklich, habe ich jetzt schon wieder gemerkt, als Tourguide hier auch Expertin für alles. Nicht nur für die guten Inhalte, sondern du bist eben kurz vom Bord gehüpft, eine enorm steile Treppenwand hochgestiegen. Du hast gesagt, du hast deine Arbeitsschuhe an, also es sind tatsächlich Riemchen-Sandalen, aber ne? Was hast du da zu tun? Du kümmerst dich hier wirklich um alles. Es ist ein actionreicher Job, den du hast.
1: Ja, das ist ein absoluter Traumjob. Es ist die Mischung aus Tourorganisation, Caterer bestellen, Chartertouren machen, öffentlichem Tourangebot. Ich mache das Büro selber. Also ich bin als One-Woman-Show hier für alles zuständig und ich liebe es einfach.
0: Was war das jetzt eben für ein Geräusch, Maike? Wir müssen das ja mal einordnen. Hatte das jetzt schon mit der Schleuse zu tun oder war es die Klospülung?
1: Das war tatsächlich die Klospülung. Die Pumpe.
0: Wir sind doch reportagig unterwegs. Wir müssen die ganzen Geräusche einmal einordnen. Okay, es dauert wahrscheinlich jetzt ein bisschen, bis wir hier
1: ab... Wir sehen das an der Schleusenwand gerade, dass wir jetzt schon 30 cm, 40 cm runter sind hier.
0: Der Schleusenmeister hat dich erwartet, weil... Was musstest du da oben machen?
1: Weil ich da unterschreiben musste, dass wir die Rechnung kriegen.
0: Ah, guck mal, das hast du also auch zu tun.
1: Okay. Das ist eine Schleuse, die man bezahlen muss, auch wenn man mit einem Kajak oder Kanu hier durch möchte oder mit einem privaten Sportboot. Kostet das Geld. Ich glaube, die Kanus im Moment 3 Euro, die Motorboote 6 Euro und für uns irgendwie knapp 10. Und normalerweise die Leute, die regelmäßig hier durchfahren, die haben eine Jahreskarte und wir müssen als Gewerbliche aber tatsächlich jedes Mal hoch und kriegen dann am Ende die Rechnung.
0: Eröffnet sich uns denn gleich die Bille, wenn die Schleuse überwunden ist?
1: Das wäre schön, aber tatsächlich müssen wir erst noch mal ein kleines Stück durch den Tiefstackkanal. Der ist nicht so schön. Ich habe ja diese Tour Kanalidylle Bille genannt und dann ist bei den Leuten immer so ein bisschen Fragezeichen im Gesicht, wenn wir erstmal an der Müllverbrennung vorbeikommen und an den ganzen Rohren von der Fernwärme und dann noch am Verkehrsübungsplatz. Aber dann wird es richtig schön.
0: Wir freuen uns drauf, sind gleich zurück mit dem Hafenschnack am Sonntag und mit Maike Brunk auf Bille-Tour.

0: 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Es ist 10 Uhr. 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
2: Unterwegs auf der Bille heute mit dem Hafenschnack am Sonntag und an einem hitzigen, hochsommerlichen Sommersonntag ist das eigentlich auch das Beste, was man machen kann. Maike Brunk ist unser Tourguide. Maike, was magst du denn besonders an der Bille-Tour? Du machst ja unendlich viele.
3: Ja, an der Bille-Tour mag ich einfach den Überraschungseffekt für die Leute, wenn die sich Stadtteilen nähern hier, die sie sonst eigentlich gar nicht auf dem Zettel haben. Also niemand würde in Hamburg normalerweise auf die Idee kommen, einen Wochenendausflug zu machen nach Hamm-Süd, Hammerbrook oder Rothenburgsort. Also Rothenburgsort vielleicht schon, wenn man nach Entenwerder fährt oder Kaltehofe, aber ansonsten die Stadtteile an sich sind keine klassischen Ausflugsziele.
2: Wie schön, dass du dir zur Aufgabe gemacht hast, das so ein bisschen zu pushen, ne? Denn in einem der Stadtteile bist du ja sogar wohnhaft, meine Lieben.
3: Richtig, ich bin vor 15 Jahren von Großflottbek nach Rothenburgsort gezogen.
2: Und alle Hamburger so, hä?
3: Ja genau, alle Hamburger so, oh Gott, was ist passiert? Warum? Und das war einfach damals Neubau-Erstbezug, unter 10 Euro netto Kaltmiete. Und das Ganze in schöner Umgebung mit viel Grün, mit viel Wasser in der Nähe und für mich den perfekten Arbeitsweg mit dem Fahrrad hinterm Großmarkt längs. Toller Fahrradweg, Viertelstunde und ich bin am Schiff. Also besser geht's nicht.
2: Mittlerweile hat sich das Ganze preislich doch ein bisschen geändert, weil die Leute komischerweise irgendwie realisiert haben, das ist doch ganz schön zentral, das Ganze.
3: Absolut. Wir sind 2 Stationen vom Hauptbahnhof weg mit der S-Bahn. Mit dem Bus ist man in einer Viertelstunde in der City und am Rathaus. Also es ist wirklich super zentral und für mich der optimale Standort, um von da natürlich auch den Hafen so ein bisschen im Blick zu behalten.
2: Ich bin gespannt, was du leider noch so erzählst. Jetzt hat unser Schiffsführer Heino, den ich womöglich auch noch heimsuche, wenn er denn Lust hat, den Motor wieder angeschmissen. Er hat die dicke rote Leine, mit der wir hier vertäut ist, aber richtig.
3: Das ist richtig.
2: Oh, guck mal, hat er jetzt wieder gelöst und er krabbelt wieder hoch. Und das bedeutet, wir fahren jetzt weiter.
3: Genau, wir schippern jetzt in die Wasserwege der Bille.

0: So, und jetzt sind wir ja auf der Bühne, liebe Maike, und es ist so wunderschön. Bitte beschreib rechts und links nur grün. Ich bin schwer begeistert.
1: Ja, traumhafte Kleingartenanlagen haben wir hier mit ganz vielen privaten Bootsanlegern. Es gibt teilweise richtige Häuser in den Kleingärten, weil nach dem Krieg hier den Pächtern und Pächterinnen erlaubt wurde, auch dauerhaft Wohnraum im Kleingarten zu beziehen. Und dieses Wohnrecht, das darf sogar vererbt werden. Das heißt, es gibt hier Menschen, ich kenne auch einige davon, die schon ihr ganzes Leben im Kleingarten verbracht haben. Aus heutiger Sicht natürlich romantisiert man das ein bisschen, aber früher war das eine große Wohnungsnot. Aber diejenigen, mit denen ich gesprochen habe, die freuen sich einfach total, dass sie jetzt heute dieses Privileg haben, hier am Wasser in Hamburg-Mitte zu leben. Und die Stadtteile, die wir hier haben, um uns herum, die Billerhuder Insel an Backbord, das ist alles Rothenburgs Ort. Und an Steuerbord die Kleingartenanlage, die gehört zu Hamm Süd.
0: Ist so schön, weil man hat ja von diesen beiden Stadtteilen eigentlich ganz andere Bilder im Kopf. Ne? Und man muss hier wirklich nur einmal langfahren. Du hast es anfangs gesagt, es sind Perspektiven, die man ja außer von Wasserseite gar nicht haben kann. Also einfach wunderschön. Hättest du auch gern so einen kleinen Kleingarten?
1: Absolut. Wenn ich ein bisschen mehr Zeit hätte, dann würde ich mich super gern hier um eine Parzelle bewerben. Allerdings sind die Wartelisten die letzten Jahre hier übergelaufen und ich fürchte, man kriegt im Moment keine. Aber inzwischen kenne ich ein paar Leute hier mit Kleingarten.
0: Ach, deswegen machst du das alles.
1: Genau, und die laden mich immer mal wieder ein. Und das ist natürlich traumhaft, dann auch einfach aus erster Hand ein paar Informationen wieder zu kriegen, ein paar Geschichten zu lernen und diese Stadtteile auch selber ganz neu kennenzulernen.
0: Ja, das ist ja auch so eine Expertise von dir. Du bist immer unterwegs, fährst teilweise auch so in so, ich habe bei gelesen auf deiner Homepage, in Antwerpen warst du, um den Hafen da mal so ein bisschen auszukundschaften. Also du suchst dir ständig ja auch neue Infos.

0: nimmst an Hamburger Veranstaltungen teil, weil du auch immer am Puls der Zeit sein möchtest, ne? Aus Interesse und auch für deine Gäste.
1: Genau, weil es mich einfach total begeistert und ich natürlich auch meine Begeisterung gern an die Gäste weitergeben möchte. Und solange die mir immer wieder spiegeln, Mensch, man merkt richtig, wie viel Spaß mir das auch macht, solange, glaube ich, bin ich in diesem Job genau richtig.

0: der Hafenschnack am Sonntag unterwegs auf der Bille mit Maike Brunk. Und Maike, hier wird sogar gebadet. An diesem Tag würde ich jetzt eigentlich auch gern von Bord. Aber du hast gesagt, wir müssen die Füße und alle weiteren Gliedmaßen drin lassen.
1: Ja, besser ist das. Ich würde auch gern einfach reinspringen. Es ist auch wirklich zauberhaft, hier auf der Bille mal sich ein Boot zu leihen. Aber so richtig gibt es hier noch keine großen Verleihstationen. Das soll die nächsten Jahre sich aber ändern. Es gibt eine Privatinitiative im Osterbrook-Quartier, aber hoffentlich dann in den nächsten Jahren auch vielleicht sogar ein öffentliches Schwimmbad im Billebecken und die Möglichkeit, hier mit dem Boot unterwegs zu sein.
0: Leute auf dem Kanu, die anderen haben sich so an ihren kleinen Garten so einen Steg gebaut und da so eine riesen Gummimatte, wo sie drauf chillen. Was mir aufgefallen ist, die Menschen, an deren Gärten wir vorbeifahren, die sind alle super freundlich. Also wenn wir hier so als in Anführungsstrichen Touris mit unserem Boot vorbeigehen und hallo, alle winken so, dann sind die gar nicht genervt, wie so die feinen Herrschaften an der Alster zum Beispiel, sondern es ist ja ein wahrer Winkmarathon.
1: Absolut. Also man kommt hier aus dem Winken gar nicht raus und es ist immer wieder zauberhaft. Die sind einfach total nett, die Menschen. Freuen sich natürlich auch, wenn hier Interesse und Aufmerksamkeit, nicht zu viel, aber doch ein bisschen kommt und einfach man auch sieht, wie schön die das hier haben. So toll gepflegte Gärten, so schöne Anlagen und einfach super nette Menschen.
0: Siehst du die beiden, die wohl schon etwas länger sitzen auf ihrer Bank mit dem Sonnenschirm? Es sind zwei Skelette. Davon habe ich schon mehrere gesehen. Es scheint so schön zu sein, dass die Menschen einfach nicht mehr aufstehen wollen.
1: Richtig, man geht hier gar nicht wieder weg.

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2: AIDA Time, es ist 11 Uhr.
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4: Der Hafenschnack am Sonntag widmet sich heute einer versteckten Oase hinter den Elbbrücken irgendwo. Wir sind auf der Bille unterwegs und haben jetzt schon ganz, ganz viele Gründe, unsere nächste Tour mal ausführlicher hierher zu verlegen. Denn Maike hat uns schon ganz viele tolle Sachen gezeigt. Und jetzt hast du uns von einem Weltkonzern erzählt, der seinen Wasserzugang auf besondere Art und Weise genutzt hat und nutzt.
5: Ja, wir sind gerade an dem weltweit einzigen McDonald's McBoat-Anleger vorbeigefahren. Also McDonald's mit dem Schiff. In der Vergangenheit gab es eine Gegensprechanlage, wo man direkt vom Paddel- oder Motorboot aus bestellen konnte und die Pommes und Burger dann direkt aufs Schiff geliefert gekriegt hat.
4: Ich wusste es nicht. McBoat ist ja Wahnsinn. Was für Kuriositäten fallen dir hier so auch besonders auf, was du gerne magst? Oder was für wunderschöne einfach Sachen, an denen wir bisher vorbeigefahren sind? Mir fallen zum Beispiel die Hausboote auch auf. Davon haben wir ein paar gesehen. Eins, was auch sagenumwoben ist.
5: Wir sind gerade hier vorbei an einer wunderschönen Schute mit dem Haustier schwimmend auf dem Ponton davor. Ein Blässhühnchen brütet als Haustier vor dem Hausboot. Dann sind wir vorbeigekommen am ehemaligen Klabautermann, einem früheren Tanzlokal aus den 60er Jahren, das heute als schickes Hausboot aufgestylt ist. Dann werden wir noch an anderen Hausbooten am hinteren Berliner Bogen vorbeikommen. Und wir sind an der St. Schraubi-Landungsbrücke vorbeigekommen.
4: An der bitte was?
5: An der St. Schraubi-Landungsbrücke, einer Werkstatt, die einen kleinen Wasserzugang hat und die Werkstattinhaber dem Ganzen einen Namen gegeben haben und so einen kleinen Bootsanleger, wobei für uns war der nicht so passend. Das ist eher so für Ruderboote, würde ich sagen.
4: Für Abenteurer und Extremsportler.
5: So kann man das auch formulieren.
4: Ich finde, es ist höchste Zeit, dass wir mal hier droppen im Hafenschnack am Sonntag, wie man sich dir, liebe Maike Brunk, anschließen kann. Wo kann man bei dir erfahren, welche Touren du machst, wann welche stattfindet, wo es noch Plätze gibt und so weiter und so fort?
5: Ja, die Website ist elbinsel-tour.de und da gibt es eine Terminübersicht, da gibt es viele verschiedene Touren wie rund um Wilhelmsburg oder eben diese Kanalidylle, Bille oder Fahrten in Grasbruck und Hafen City. Und da finden sich alle Termine, da kann man das buchen. Genau.
4: Hast du eigentlich sowas wie eine Lieblingstour?
5: Ich mag natürlich alle meine Touren, aber tatsächlich ist die Bille-Tour mein absoluter Favorit, weil die Menschen immer wieder so erstaunt sind und sagen, das habe ich nicht in Hamburg vermutet. Und dieses Erlebnis ist einfach so toll, zu sehen, wie man merkt, in den Köpfen rattert es. Jeder hat so seine Bilder von den Stadtteilen vielleicht schon im Hinterkopf, wenn es Hamburgerinnen und Hamburger sind. Und plötzlich sehen die diese Quartiere mit ganz neuen Augen und überlegen sich, Mensch, da können wir mal eine Fahrradtour machen oder lass uns mal gucken, ob wir irgendwo ein Boot leihen können oder gucken ganz neu auf diese Stadtteile.
4: Aber es gibt ja auch Touristen bestimmt, die mit dir mitfahren, ne? Oder ist das so eine typische Hamburger Spezi-Tour, so Special Interest-mäßig?
5: Es ist eine Tour, die bisher in der Vergangenheit hauptsächlich von Hamburgerinnen und Hamburgern gebucht wurde, aber es spricht sich immer weiter rum und inzwischen habe ich bundesweit oder auch aus Österreich oder der Schweiz viele Gäste an Bord und freue mich einfach, Menschen, die den Standardhafen vielleicht schon gesehen haben und sagen, oh, was gibt's eigentlich noch, die mitzunehmen und denen ganz neue Blicke auf Hamburg zu präsentieren.

Der Hafenschnack am Sonntag kühlt sich heute ab. Bei hochsommerlichen Temperaturen sind wir auf der Bille unterwegs. Ein Gewässer, was viele von euch vielleicht noch gar nicht kennen. Alle kennen die Elbe, alle kennen die Alster. Aber die Bille ist auf jeden Fall eine Reise und ein Trip wert.

0: Und ich bin jetzt mal hochgegangen zu Heino, denn Heino ist unser Schiffsführer heute. Moin.
1: Moin. Hi.
0: Heino, erzähl uns, was du machst, wenn du nicht gerade Maike und uns über die Bille fährst.
1: Normale Hafenrundfahrten normalerweise. Partyfahrten, Hochzeitsfahrten, Betriebsausflüge, alles, was man mit solchen Barkassen eben so macht.
0: Ist das deine Stammbarkasse? Also hast du immer dieses selbe Schiff oder wie muss ich mir das vorstellen?
1: Nö. Da komme ich tags zur Arbeit, gucke aufs schwarze Brett und dann weiß ich, welches Schiff und welche Tour. Und vorher weiß ich das nicht. Ne? In meinem Hauptjob hatte ich natürlich ein festes Schiff, wo ich mich jahrelang drum kümmern konnte.
0: Was ist denn dein Hauptjob gewesen?
1: Das war die Hafenbaubehörde, die jetzige HPA. Da habe ich Schlepper gefahren, Barkassen, Lotsenversetzer, Eisbrecher. Ja, und seit knapp 2 Jahren bin ich jetzt in der Ruhephase der Altersteilzeit und das hier mache ich jetzt noch so ein klein bisschen nebenbei.
0: Und hast mir eben verraten, du bist ganz froh bei so einer Tour, wie Maike sie jetzt macht, dass du mal selber nicht sabbeln musst, sondern dass du einfach den Sabbel halten kannst.
1: Ja, richtig, genau so ist das. Wenn man Rundfahrt fährt und man an manchen Tagen 5 oder 6 Mal den gleichen Scheiß erzählt, also... Ist natürlich kein Scheiß, aber da ist die Sabbelei schon anstrengender als das ganze Arbeiten drumherum so zusammen. Ne?
0: Man sagt hier in Hamburg ja auch, Moin Moin ist schon viel zu viel gesabbelt. Ein Moin reicht. Kommst du aus Hamburg, Heino?
1: Also geboren bin ich mal in Oldesloe, aber ich wohne in Hamburg, seit ich 5 Jahre alt war.
0: Heino, was hat Hamburg für dich, was andere Städte nicht haben?
1: Hamburgs Hafen ist schon was sehr Eigenes, auch wenn andere Städte größere Häfen haben und so. Aber ich habe 1979 angefangen bei der Hardag auf dem Fährdampfer und dass da die Fährschiffe so von Station zu Station fahren, genau wie der Bus auf der Straße, das war zu der Zeit noch weltweit einzigartig.
0: Wie hat sich denn der Hafen verändert im Laufe der Jahrzehnte?
1: Durch den Containerumschlag natürlich gewaltig. Ne? Also, heute kommt alles, wirklich alles, was umgeschlagen wird, in Containern hier im Hafen an. Die Container sind fertig gepackt, brauchen in Handarbeit nicht mehr angefasst zu werden, brauchen. Ja? Echte Knuffarbeit ist noch das Festmachen der Leinen und das Container laschen, aber mehr aber auch nicht. Ne? Auch die Schiffe haben sich verändert. Wir haben heute Servolenkung und Ankerwinde und Masthydraulik und was man alles so hat. Alles geht auf Knopfdruck und früher war das alles noch Kurbelbetrieb. Das war eben Knuffarbeit, ne?
0: Vielen, vielen Dank.
1: Ach, gerne doch.

0: Tour auf der Bille macht wahnsinnig Spaß, ganz besonders an einem super heißen Sonntag hier in Hamburg, immer noch mit dem Hafenschnack am Sonntag mit Maike Brunk auf Tour. Und Maike, es gibt hier verschiedene Brücken, ich glaube 5 oder 6?
1: 6 sind das.
0: So, und die haben alle eine Besonderheit, und zwar sind sie nach ihren Farben benannt. Wieso, weshalb, warum?
1: Genau, man hat früher den Menschen, die von auswärts kamen, oder ganz früher hat man auch gesagt, der analphabetischen Landbevölkerung, wenn die nach Hamburg kamen oder Hafenarbeiter waren hier, dann hat man denen die Orientierung erleichtern wollen und hat eine schwarze, braune, gelbe, rote, blaue und grüne Brücke hier eingerichtet, also das Geländer in der Farbe angestrichen und die Brücken so benannt, und das hat man einfach bis heute so beibehalten.
0: Hat sich bewährt, ne? Ansonsten fahren wir ja auch immer mal wieder, das möchte ich nicht unerwähnt lassen, weil wir hier so hauptsächlich sehr am Schwärmen sind. Wir fahren auch natürlich in diesen Stadtteilen an Flecken vorbei, ja, die mehr so für die Schattenseite stehen. Also es ist ja auch viel, was so ein bisschen sich selbst überlassen ist, viel, was runterkommt, das erwähnst du auch immer. Das finde ich auch wichtig, denn Hamburg ist nicht nur schickimicki, und das hat auch alles seine Geschichte. Ordne mal bitte ein, wo sind wir jetzt

0: gerade?
1: Das ist die Rückseite der Billstraße, die wir tatsächlich gerade gesehen haben. Eine Straße, die auch hamburgweit bekannt ist, seit vor ein paar Jahren zu Ostern, da mal ein riesengroßes Feuer ausgebrochen ist.
0: Einiges da zutage getreten ist. Ne?
1: Absolut. Und das gehört natürlich auch zu Rothenburgs Ort. Und wir haben auch hier viele Schrottautos und einfach Reifen, die gelagert sind am Ufer und wo man immer denkt, Mensch, wenn das in einem anderen Stadtteil wäre, dann würden die Leute viel mehr gucken, dass sie auch die Wasserseite zugänglich machen oder dass sie sich das schön machen. Das kommt hier auf der Bille langsam und in den umliegenden Wasserwegen. Gehört aber, wie gesagt, zu einer Großstadt einfach auch dazu, dass man alle Seiten hat und alle Facetten hier.
0: Welche Zukunft würdest du der Bille denn voraussagen? Also eine Entwicklung in die positive Richtung, noch viel, viel mehr bevölkert, wird sie immer attraktiver, weil sie auch immer bekannt wird. Wie geht es weiter mit dem Gebiet entlang der Bille?
1: Sie wird auf jeden Fall attraktiver und bekannter. Die Hafen City GmbH plant ja auch hier den Billebogen auszubauen. Also alle Gewerbegebäude, die wir hier rechts zum Beispiel sehen, sollen in den nächsten Jahren abgerissen werden. Dort sollen neue Gewerbeflächen, die auch zum Wasser geöffnet sind, entstehen. Es soll hier Cafés geben, es soll einen Bootsverleih geben. Es soll eventuell hier ein Schwimmbad in das Billebecken gebaut werden. Das ist schon seit vielen Jahren Thema.
0: Wenn ich kurz einhaken darf, das würde Heino sehr, sehr gefallen, denn der hat mir eben gerade erzählt, dass er von ganzem Herzen eine Badestelle hier vermisst.
1: Auf jeden Fall. Ich finde, da könnten wir auch an so einem Tag wie heute gut mal kurz anhalten.
0: Genau.

0: AIDA Time. Es ist 10 Uhr. 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
2: Immer noch unterwegs auf der Bille, die hier und da zumindest mal eine kleine erfrischende Brise hier in die Barkasse holt. Bille-Tour mit Maike Brunk, das ist unser Thema heute im Hafenschnack am Sonntag. Und ich habe mich jetzt hier ganz gemütlich mal neben Martina gesetzt. Martina fährt auch mit. Moin.
3: Moin.
2: Und du bist sogar schon zum zweiten Mal dabei.
3: Ja, zum zweiten Mal.
2: Warum?
3: Obwohl das erste Mal das auch schön war.
2: Und was gefällt dir hier an der Bille-Tour so besonders? Weil wir haben schon ganz oft besabbelt jetzt hier in der Sendung. Jeder schnackt über die Elbe, ja, und die große Hafenrundfahrt, ja. Und man hat auch die Tour mit den Alsterdampfern und so weiter. Aber die Bille-Tour, das ist irgendwie noch so was Neues. Was hat dieses Areal? Was findest du hier besonders schön?
3: Die Ruhe. Die Ruhe und wie die Häuser gelegen sind, die Gartenlauben. Ich finde das hier schön. Ich finde das wirklich schön.
2: Und ihr habt auch euch eine richtig schöne Tour drumherum gebucht, hast du mir eben gerade erzählt, bevor wir hier losgeschnackt haben im Radio. Ihr seid nämlich schon mit der Fähre zur Tour quasi gefahren. Also von der Fähre zur Barkasse und wieder zurück. Wie kommt das?
3: Weil ich aus Brunsbüttel komme. Und deswegen mussten wir von Brunsbüttel nach Hamburg. Sind in Finkenwerder ausgestiegen auf den Dampfer, mit dem Dampfer bis Landungsbrücken und dann zu Fuß hierher.
2: Denn die Fähre von und nach Finkenwerder ist ja schon längst kein Geheimtipp mehr. Allein das schlägt ja schon viele Hafenrundfahrten von der Schönheit und vom Preis auf. Warum fühlst du dich hingezogen zum Wasser, zum Schifffahren? Was gibt es dir?
3: Die Ruhe, dass du einfach hier sitzen kannst und auch nicht denken musst. Wirklich mal alle fünf gerade sein lassen.
2: Ist das schön. Ich wünsche dir und deiner Begleitung, wer ist heute mit?
3: Mein Bruder. Meine Schwägerin und mein Mann.
2: Dir, Bruder und Schwägerin und Mann, wünsche ich alles Gute und noch viel Spaß hier bei Maike an Bord.
3: Dankeschön.

0: ist sowas wie Hamburgs geheimes Gewässer, aber nicht mehr lange, wenn ich mir Maike Brunk und ihre Touren so angucke. Maike, du machst immer weiter, oder?
1: Ich gehe da mal von aus, dass ich das mit viel Vergnügen auch weiterhin diese Touren anbieten werde.
0: Ich wollte noch fragen, bevor wir nochmal auf das zu sprechen kommen, wo wir hier gerade unterwegs sind, ob du vielleicht auch mal wieder eine neue Tour planst. Also wenn in Hamburg immer so viel los ist, oder gibt es eine neue Tour?
1: In diesem Jahr gibt es tatsächlich eine neue Tour. Ich habe meinen Terminal-Turn neu ins Leben gerufen, weil immer wieder die Frage kam, können wir nicht ein bisschen mehr zum Thema Container-Terminals, wie funktioniert die Logistik und so weiter, was kann man da nicht noch alles an Geschichten erzählen? Und ich kenne inzwischen ein paar Leute auch, die auf großen Containerschiffen an Bord arbeiten. Eine tolle nautische Offizierin habe ich neulich mal kennengelernt und die hat so ein bisschen aus dem Nähkästchen geplaudert. Und all diese Geschichten, die ich da so erfahren habe zum Thema Leben an Bord und zum Thema Umschlag, Container-Terminals, die vereine ich auf einer zweistündigen neuen Tour, dem Terminal-Turn, wo man alle vier Container-Terminals von der Wasserseite ansteuert.
0: Jetzt erzähl doch mal, wo wir hier gerade unterwegs sind.
1: Jetzt sind wir gerade in der Billwerder Bucht und haben an Backbord hier die Wasserkunst-Elbinsel Kalte Hofe. Kalte Hofe ist als Wasserkunstinsel Teil der Trinkwasserversorgung für Hamburg früher gewesen. Da hat man, nachdem man festgestellt hat, es ist nicht so eine gute Idee, Elb- oder Alsterwasser ungefiltert zu trinken, gab schreckliche Cholera-Epidemie 1892 und so weiter, da hat man hier 22 Fußballfeldgroße Wasserbecken installiert und dann eben erst Elbwasser und später Grundwasser filtriert. Heute ist es ein tolles Ausflugsziel und wir schippern hier quasi am Hinterdeich hinter dieser Insel gerade längs.
0: Und haben gerade passiert ein ganz besonderes Hausboot. Wir haben über mehrere besondere Hausboote schon besprochen, aber das hier ist eins für alle Gunter Gabriel-Fans.
1: Genau, früher hatte Gunter Gabriel in Harburg im Binnenhafen sein Hausboot liegen. Das war in sehr desolatem Zustand. Olli Schulz und Finn Kliemann haben sich dieses Hausbootes vor einigen Jahren angenommen mit Netflix-Unterstützung, dann eine tolle Doku drüber gemacht, viel Geld, viel Zeit und vor allem viele Nerven investiert. Inzwischen sind die nicht mehr Eigner, sondern sind es Leonie und Rick Zabel, die das als Event-Location vermieten. Und wir schimmern auf unserer Billetour immer schön an diesem ganz besonderen Hausboot vorbei.
0: Und so ganz langsam geht es ja auch so in Richtung Finale. Wir haben schon wieder die Schleuse passiert, sind jetzt wieder ein bisschen angehoben worden, 1,5 Meter, glaube ich, ungefähr. Und vor uns liegen jetzt noch ein paar weitere Stationen. Was kommt gleich noch?
1: Wir unterqueren jetzt wieder das Sperrwerk, werden uns dann nochmal die Elbbrücken vielleicht ein bisschen genauer angucken und natürlich die Hafencity passieren und gucken, wo die neue Oper hinkommen soll.

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1: Oh, und da liegen wir wieder vor Anker hier mit dem Hafenschnack am Sonntag. Unsere Billetour mit Maike Brunk ist zu Ende. Maike, es hat wahnsinnig Spaß gemacht.
2: Vielen Dank, Theresa. Schön, dass du dabei warst.
1: Und als wir bei der Elfi eben nochmal drumrum geschippert sind, hattest du einen super wichtigen Hinweis, habe ich mir auch jetzt gleich mal hinter die Ohren geschrieben. Was ist da los bei der Elfi Plaza?
2: Ja, ab Oktober kostet das Geld. 5 € werden dann fällig für den Plaza-Besuch. Insofern jetzt ganz schnell nochmal hin.
1: So, ab jetzt ist überfüllt, wegen Überfüllung geschlossen. Weil wir das gesagt haben. Dann lieber mit Maike fahren. Und da sind wir natürlich jetzt beim Thema. Du kannst gerne noch mal erzählen, meine Liebe, wo man dir folgen kann, wo man alle Infos über dich bekommt, wann die nächsten Touren anstehen und so weiter und so fort, damit ich meine Hörerinnen und Hörer und dich jetzt auch vernetzen kann.
2: Ja, guckt gerne auf meine Website elbinsel-tour.de. Da gibt es eine Übersicht über alle Termine. Oder folgt mir auf Social Media unter Maike Brunk. Hafen-Maike oder auch Maike im Hafen, je nachdem, auf welchem Medium man unterwegs ist. Ob Insta, Facebook oder TikTok findet ihr mich und könnt da natürlich auch ganz viele Impressionen von den Touren zu sehen bekommen. Schon mal Einblicke, das, was wir heute erklärt haben, wie sieht das da eigentlich aus, findet ihr alles über die Social-Media-Kanäle.
1: Ganz kurz, was mir eben noch einfällt, auf den letzten Drücker ein Buch geschrieben hast du doch auch schon, ne?
2: Richtig. Das war in der Corona-Zeit. Da habe ich mit einem Podcast angefangen, Maike im Hafen. Und der Podcast, der pausiert gerade ein bisschen, der soll in Kürze wieder losgehen. Also man findet natürlich auch alle Episoden, alle alten noch online. Da gibt es auch die Billetour zum gedanklichen Mitschippern tatsächlich nochmal so als Hörgeschichte in den älteren Episoden. Guckt einfach mal nach. Und dann gab es in der Zeit mein großes Glücksgefüge, dass jemand den Podcast gehört und gesagt hat, Mensch, Maike im Hafen, hallo, hier ist Jennifer im Bungalow. Und Jennifer im Bungalow war Verlegerin und hat mir einen Buchvertrag angeboten. Und ich durfte meine Geschichte, wie ich im Hafen gelandet bin, aufschreiben. Gibt es als meine große Freiheit, wie ich das Glück im Hamburger Hafen fand, auch heute noch im Buchhandel.
1: Guck mal, also ihr kommt um Maike eigentlich ja auch gar nicht rum. Und lustigerweise ist sie ja hier auch bekannt als die Hafenschnackerin. Also Hafenschnack am Sonntag mit der Hafenschnackerin. Leute, was soll ich sagen? Es passt einfach. Und um mit einem der ersten Sätze der Sendung jetzt zu beschließen, es läuft bei uns. Danke, Maike, und bis zum nächsten Mal.
2: Vielen Dank, Theresa. Ich freue mich.
1: Ich danke euch auch wie immer, dass ihr mit an Bord wart. Das war der Hafenschnack am Sonntag für diesen Sonntag. Wenn ihr Lust habt, unbedingt auch mal meinen Podcast bei AIDA Radio hören. Der heißt natürlich auch Hafenschnack am Sonntag. Kriegt ihr überall da, wo es Podcasts gibt. Unter anderem auf aidaradio.de, auf unserer Homepage. Und ich freue mich auf nächste Woche, nächsten Sonntag, 10 bis 12, ofenfrisch, eine neue Ausgabe fürs

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2: AIDA Time, es ist 12 Uhr.
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1: AIDA Time. Es ist 13 Uhr.
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2: AIDA Time. Es ist 14 Uhr.
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5: Mit dem Dominik, hallo zusammen. Wir sind mit AIDA mal angekommen. Im Dry Dock in Rotterdam. Wie die Einfahrt heute Morgen hier ins Dry Dock war, das hört ihr in knapp 10 Minuten. Jetzt aber erstmal Musik von einem jungen Mann, der durch Social Media richtig erfolgreich geworden ist. Hier ist Alex Warren mit Fever Dream.

0: Der Sonntagnachmittag auf AIDA Radio. Und das ist gerade für die Gäste von AIDA Mar ein ganz besonderer Sonntag. Denn heute Morgen, da ging es rein ins Dry Dock. Ein kleiner Werftaufenthalt in Rotterdam. Das muss man sich wirklich so vorstellen. Es ist millimetergenaue Arbeit, während das Schiff dann in dieses Dock reinfährt, andockt und dann das Wasser rausgelassen wird. Und einfach mal unter uns nichts mehr ist. Sehr spannend. Sollte man, sobald es die Möglichkeit gibt, auf jeden Fall mal erleben. Extra früh aufgestanden ist auch Johann heute Morgen aus Lübeck. Warum denn?
1: Weil ich einfach aufgestanden bin und mein Opa gesagt hat, dass wir schon halb da sind. Und dann bin ich halt noch liegen geblieben, aber hab rausgeguckt aus dem Fenster und hab einfach nur die schöne Aussicht genossen kurz.
0: Aber die Einfahrt ganz prinzipiell ist schon ziemlich spannend. Oder Franz, auch aus Lübeck?
2: Ja, finde ich ja auch. Also diese Präzisionsarbeit, das kriegt nicht mal mein Vater hin. Und der hat hunderte Jahre, wenn ich ihn so angucke, schon gesegelt. Und das ist schon wirklich extrem spannend.
0: Jetzt ist es auch für dich, denke ich mal, das erste Mal eine Einfahrt in die Werft gewesen. Was war das Besondere für dich dann hier?
2: Das geht ja um nicht mal Meter, es geht ja um Zentimeter, die man hier mit der AIDA besteuert, und das finde ich schon extrem beeindruckend, gerade bei der Größe dieses Schiffes. Das ist schon wirklich interessant.
0: Ja, es war auf jeden Fall sehr faszinierend mit anzusehen. Ich selbst könnte es nicht. Jetzt ist unter uns hier kein Wasser, das ist auch ungewohnt, ein Schiff und kein Wasser unter sich zu haben, oder?
2: Ja, vor allem jetzt, wo das Schaukeln wieder weg ist, kommt so langsam das Phantomschaukeln, da muss man sich schon wieder dran gewöhnen, dass es halt kein Schaukeln gibt. Aber wenn ich so runtergucke, ist es auch ziemlich interessant. Ich meine, die Mitarbeiter, die da rumwuseln, mit der größten Skala, das ist auch wirklich faszinierend.
0: Also, es war auf jeden Fall eine tolle Einfahrt heute Morgen ins Dry Dock hier in Rotterdam mit AIDA Mar. Bis morgen früh bleiben wir noch hier. Und was es hier an Bord heute noch zu erleben gibt, das hört ihr natürlich noch bis 18 Uhr hier bei mir auf AIDA Radio. Ich bin Dominik, hi.

0: ist der Sonntagnachmittag mit AIDA Radio von Bord von AIDA Mar. Es ist eine ganz besondere Reise für die Gäste hier an Bord, denn AIDA Mar liegt gerade hier in Rotterdam im Trockendeck, ist quasi mal kurz beim TÜV und lässt sich durchchecken. Ein ganz besonderes Erlebnis, allein schon die Einfahrt in dieses Trockendock. Es war wirklich Zentimeter, vielleicht sogar Millimeter genauer Arbeit. Ich glaube, ich weiß jetzt auch, wie sich die Gäste auf der Weltreise auf AIDA Diva gefühlt haben müssen, als es da durch den Panama-Kanal ging. War deutlich länger hier ins Drydock. Ja, das ist kürzer, dauert aber trotzdem seine Zeit. Aber es war vor allem für die Gäste ein faszinierender Anblick.
1: Das ist schon so, dass man die Gelegenheit geboten bekommt. Das ist ja ziemlich einmalig. Geht, glaube ich, über kaum eine Reederei. Und ich habe das auch deswegen gebucht.
2: Ist auf jeden Fall sehr interessant, weil man das so noch nie gesehen hat. Ja, es sieht schon auf jeden Fall eng aus. Ich würde da nicht einparken wollen.
3: Ich weiß gar nicht, was ich dazu sagen soll. Geht relativ langsam, aber ist schon mal spannend, das mal zu sehen. Weil es eine einmalige Aktion ist, also wenn man das ja vorher noch nicht mal irgendwo sehen konnte. Und darum haben wir die Reise auch mal gebucht.
0: Noch bis morgen sind wir dann hier in Rotterdam, bevor es dann wieder zurückgeht nach Warnemünde, hier mit AIDA Mar. Eine ganz besondere Reise, die wir für euch hier auf AIDA Radio begleiten. Schön, dass ihr dabei seid.

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2: Hallo zusammen, ich bin Dominik. Wir sind auf der Fancruise 2026 auf AIDA Ma. Schwerpunkte hier die Fußball-WM 2026 und Comedian Matze Knob, der gestern Abend hier für einen Lacher nach dem anderen im Theatrium gesorgt hat. Wie das Programm war, das hört ihr in knapp 10 Minuten. Jetzt erstmal Musik von Michael Schulte, ein sehr sympathischer Sänger, den ich selbst mal interviewen durfte auf einem Stadtfest. Also wenn ihr ihn mal seht, geht hin, er rockt wirklich. Hier ist 5 a.m. Viel Spaß.

0: Bad Memories. AIDA Radio ist hier für euch von der Fancruise 2026 an Bord von AIDA Mar. Wir befinden uns gerade im Drydock in Rotterdam. Auf dem Weg dorthin hatten wir gestern im Theatrium richtig viel zu lachen. The One and Only, Matze Knob, stand auf der Bühne. Aber hört selbst.
1: Und meine Lieblingsquiz-Sendung, die habe ich über alles geliebt. Die haben wir mit der ganzen Familie geguckt. Wirklich alle davor gesessen. Aktenzeichen XY. Und dann haben wir alle geraten, wo der verschwundene Opa geblieben ist. Was machst du, was willst du mal werden? Trainee bei Siemens. Ja, du bist eine Ausnahme. Heute heißt es, unser Junge, der wird bei Kampf der Reality Stars Deckhengst. Und er ist jetzt schon besser als sein Vater. Für mich ist heute ein besonderer Tag, weil ich habe eine langjährige Beziehung beendet. Nein, nein, ihr müsst nicht traurig sein, es war nicht meine.
0: Matze Knob, für mich ein Comedian, den man immer und immer wieder erleben sollte. Und auch die Gäste hier an Bord hatten richtig Spaß.
2: Ja, mega, voll geil. Es ist eben Comedy, ne? Und es ist ein Highlight auf dem Schiff hier.
3: Mega, also das war das erste Mal so richtig, dass ich so zugeguckt habe, so bei so einer Show. Und ich fand es richtig witzig, also schon cool.
4: Matze Knob sieht man nicht jeden Tag und ich habe auch nicht gewusst, dass er so rüberkommt. Aber er ist sensationell, muss ich echt sagen.
5: Also ich hatte den ehrlich gesagt gar nicht so auf dem Schirm. Und wir haben gedacht, wir schauen jetzt mal. Und es war wirklich gut, es war sehr lustig.
0: Also, es war ein gelungener Abend gestern hier auf AIDA Mar mit Matze Knob. Und was er selbst zu seinem Auftritt zu sagen hat, darüber sprechen wir gegen 10 nach 3 hier auf AIDA Radio. Liebe Grüße von AIDA Mar. Wir begleiten für euch die Fancruise 2026. 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
1: BTS mit Swim hier auf AIDA Radio, eurem Urlaubsradio. Ich bin Dominik und begleite für euch die Fancruise 2026 auf AIDA Mar. Neben der Fußball-WM ist natürlich auch das Dry Dock hier in Rotterdam, wo wir heute sind, ein riesengroßes Thema. Sprechen wir auch heute noch weiterhin hier in der Sendung. Jetzt machen wir aber erstmal einen Ausflug zurück ins Jahr 2003. Hier sind

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4: AIDA Time. Es ist 15 Uhr.
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6: Hallo zusammen, ich bin Dominik und begleite für euch die AIDA Fan Cruise 2026 auf AIDA Mar. Gestern Abend, da hat Comedian Matze Knob für einen Lacher nach dem anderen im Theatrium gesorgt. Ich habe mit ihm nach seinem Auftritt gesprochen und was er Tolles zu erzählen hat, das hört ihr in knapp 10 Minuten. Jetzt starten wir erstmal mit

0: Ofenbeck und Ella Henderson mit Hurricane hier auf AIDA Radio, eurem Urlaubsradio. Wir begleiten für euch die Fancruise 2026 auf AIDA Mar. Gestern Abend stand Comedian Matze Knob im Theatrium und hat für richtig viel Stimmung gesorgt. Ich habe ihn nach seinem Auftritt Backstage getroffen und ihm mal ein paar Fragen gestellt. Matze, du bist hier bei der AIDA Fancruise mittendrin, also wenn Fußball-WM, Kreuzfahrt und Comedy aufeinandertreffen. Was reizt dich denn an dieser Kombination am meisten und worauf freust du dich hier auf dieser Reise am meisten?
1: Also aus der Kombination Comedy, Fußball und Kreuzfahrt reizt mich am allermeisten Kreuzfahrt. Nein, aber es ist ja wirklich so, dass das drei Sachen sind, die ich wirklich liebe. Kreuzfahrt ist einfach toll, wenn du ein bisschen rumkommen willst, wenn du trotzdem Urlaub haben möchtest, bisschen entspannen und was erleben. Comedy ist mein Beruf und Fußball ist meine wahrscheinlich größte Hobbyleidenschaft. Und wenn ich das kombinieren kann, ist es natürlich überragend.
0: Da sind wir schon beim richtigen Thema, nämlich beim Thema Fußball und WM 2026. Wenn Deutschland Weltmeister geworden wäre, ist ja leider nicht so. Welche deiner Fußballparodien würde denn bei der großen WM-Party, wenn es sie gegeben hätte, als erstes bei dir auf die Bühne kommen?
1: Also ich sag mal, wenn ich es mir wünschen könnte, dann würde der Franz Beckenbauer nochmal auf die Bühne kommen. Das geht ja nun nicht mehr, aber ich glaube, der Franz, der schaut aus dem Himmel zu und hätte sich sehr darüber gefreut und hat sich aber wahrscheinlich auch unfassbar geärgert über diese Schülermannschaft. Der Schülermannschaft wird da rumstolpert, da geht's raus und spielt Fußball. Hätte er wahrscheinlich gesagt, Jürgen Klopp, ja. Der wäre vielleicht gar nicht, der wäre nicht gekommen, gehe ich mal von aus, weil er wahrscheinlich gewusst hätte, okay, jetzt werde ich doch kein Bundestrainer. Ne? Sieht ja ganz gut aus, so wie ich es mal formulieren. Und ansonsten, Pep Guardiola, muss sagen, es para mí, está Alemania, está muy bien, está perfecto. Ist vielleicht auch noch ein Kandidat, falls Kloppo zu teuer ist. Ich hätte sie alle auf die Bühne geholt.
0: Werfen wir mal einen Blick auf die aktuelle Nationalmannschaft. Wer hätte denn jetzt Potenzial bei dir auf eine neue Parodie? Gibt es da wen?
1: Naja gut, also rein stimmlich gesehen kann man den Undaf schon ganz gut nachmachen, weil er hat so ein bisschen was von Poldi. Ne? Überragend, Doppelpass alleine, wip, wip, wip. Ne? So ein bisschen, nicht ganz, aber ein bisschen in die Richtung.

0: Optisch ist natürlich der Woltemade jemand, der was hergibt oder hergeben würde. Der hat nur leider fast gar nicht gespielt und als er gespielt hat, hat er einen Elfmeter verschossen. Also von daher würde ich mal wahrscheinlich sogar den Undaf so in den Fokus rücken, glaube ich.
1: Du bist ja wirklich sehr schlagfertig und spontan. Ich habe es bei deiner Show heute erlebt. Wenn du jetzt den Ingenieuren in der Werft einen humorvollen Tipp geben dürftest, welcher wäre das?
0: Klebt die Plakette drauf. Ja, und mach nicht so ein Theater. Renn meinetwegen zwei, dreimal ums Schiff rum und runzel die Stirn und guck bedenkt. Mach so ein bisschen, aber lass es nicht so lange dauern wie beim VAR, bitte. Ja, also entscheide dich innerhalb. Wir wollen dann auch jubeln, dass die Plakette drauf ist. Verstehst du?
1: Sagt Matze Knob. Danke dir fürs Gespräch.
0: Sehr gerne.

0: Song von Stefanie Heinzmann. My Man is a Mean Man, einer meiner Lieblingssongs von ihr. Hallo zusammen, ihr hört AIDA Radio. Wir begleiten für euch die Fancruise 2026 auf AIDA Mar. Und wir sind gerade hier im Dry Dock in Rotterdam. Kurz gesagt, AIDA Mar braucht mal kurz einen kleinen TÜV. Wir fragen mal nach bei AIDA-Kapitän Max Reginka, was eigentlich hier jetzt gerade im Dry Dock überprüft wird.
1: Diesmal werden wir nur ganz kurz in der Werft sein, einfach nur um eine Inspektion durchzuführen, also eine Sichtprüfung sozusagen durch die Klassifikationsgesellschaft und die Flagge. Die möchten das natürlich regelmäßig begutachtet haben, das Schiff, und da das Schiff eben jetzt schon sehr, sehr lange nicht mehr trocken war, haben wir jetzt eben einen Termin bekommen, um das eben durchzuführen. Und das wird jetzt passieren, das geht relativ schnell, deswegen 24 Stunden reichen da aus. Man muss das Dock dann natürlich trocken kriegen, dass man in das Dock hinein kann, das Schiff von unten begutachten kann, und dann wird das Dock dann auch wieder gefüllt und das Schiff kann wieder auslaufen.
0: Also wir hoffen, dass alles gut geht und wir natürlich dann auch morgen früh wieder hier ablegen können mit AIDA Mar von Rotterdam, dann zurück nach Warnemünde. Wir begleiten diese Reise für euch hier auf AIDA Radio.

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2: Hallo zusammen, ich bin Dominik und begleite für euch die AIDA Fancruise 2026. Neben dem Themenschwerpunkt WM 2026 ist ein Highlight natürlich auch das Trockendock in Rotterdam. Hier befinden wir uns heute mit AIDA Mar. Trotzdem wollen wir mal schauen, was können wir uns hier in Rotterdam eigentlich Tolles angucken. Wir klären das in gut 10 Minuten. Jetzt erstmal Sommerfeeling pur mit Musik von Kygo, Khalid und Griffin. Hier ist Save My Love. Viel Spaß.

0: Sonntagnachmittag auf AIDA Radio. Ein ganz besonderer Nachmittag, vor allem für die Gäste an Bord von AIDA Mar, denn wir liegen hier gerade im Drydock, eine kleine Werft, die wir hier machen als Gäste oder besser gesagt miterleben können. Aber generell, wenn wir mal in Rotterdam unterwegs sind, da kann man natürlich vieles erleben. Und genau darüber spreche ich jetzt mit Eileen. Sie ist Tours and Activities Manager hier an Bord von AIDA Mar. Eileen, wenn wir in Rotterdam sind, was sollten wir denn hier unbedingt mal gesehen haben?
1: Rotterdam hat natürlich viele verschiedene Highlights, besonders die Architektur. Man sagt auch, Rotterdam war ein Spielplatz für viele verschiedene Architekten. Wir finden hier den Euromast vor. Da gibt es eine wunderschöne Aussichtsplattform auf über 180 Metern Höhe. Man findet unter anderem die Erasmusbrücke, die Nord- und Südhälfte von Rotterdam verbindet. Das ist ein ganz großes Foto-Highlight auch in der Stadt. Aber auch natürlich die besondere Markthalle, wo man ganz viel zur Kultur und vor allen Dingen auch viele verschiedene Foodspots findet, was aber auch eine Verbindung ist zu Wohnungen. Dort gibt es auch 200 Wohnungen drumherum und natürlich auch ganz viel Kunst. Die ist auf beiden Seiten verglast und gegenüber sieht man ein Haus, was ähnlich ist zu einem Bleistift. Deshalb sagt man auch immer Bleistift und Spitzer. Und unter anderem ein weiteres Highlight sind die Kubushäuser. Die sind würfelförmig angeordnet und stehen sozusagen für einen Wald aus Häusern. Jedes Haus soll einen Baum darstellen. Und das ist halt wirklich sehr besonders. Man kann dort unter anderem auch einen Schokubus besichtigen. Das ist ein Museum mit verschiedenen Wohnungen und Anteilen da.
0: Also es gibt hier in Rotterdam eine ganze Menge zu sehen. Wenn du ganz speziell alleine mal von Bord gehst, gibt es da so einen kleinen Geheimtipp, den du vielleicht mal verraten könntest?
1: Ich würde sagen, die Markthalle ist schon ein Geheimtipp, weil man ist unter anderem sehr schnell dort. Auch heute, einer unserer Ausflüge geht dorthin und man hat da wirklich viel zu sehen. Und es geht halt sozusagen auch ein bisschen schneller, sag ich mal, wenn man ja zum Beispiel für uns als Crew nicht so viel Zeit gerade hat. Und da gehen wir auch gerne mal was essen und schauen uns auch mal da in der Nähe um, weil einfach sehr viel spannende Architektur auch drumherum ist.
0: Wir selbst sind ja jetzt gerade hier im Drydock. Generell ist es ja ein totales Highlight, was ich persönlich richtig cool finde, dass unsere Kursmundschiffe ja gar nicht so weit weg von der Stadt liegen, ne?
1: Ja, genau. Ungefähr 25 Minuten fahren wir jetzt in die Stadt vom Drydock aus. Ansonsten liegen wir ja direkt an der Erasmusbrücke und das ist ja ganz zentral gelegen.
0: Also es lohnt sich auf jeden Fall mal nach Rotterdam zu fahren mit einem unserer Kursmundschiffe und wirklich tolle Ausflugsziele hat uns Eileen, Tours and Activities Manager von AIDA Mar, vorgestellt. Danke dir!

der Sonntagnachmittag mit AIDA Radio. Wir sind für euch mit dabei auf der Fancruise 2026 hier auf AIDA Mar. Gerade befinden wir uns im Drydock in Rotterdam. Etwas, ja, was nicht jeder Gast einfach mal so erleben kann. Also für alle, die hier gerade an Bord sind, auf jeden Fall ein richtiges Highlight. Jetzt habe ich für euch Musik von Malik Harris. Hier ist Lie to Me. Schön, dass ihr dabei seid. Ich bin Dominik. Hi.

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2: AIDA Time. Es ist 16 Uhr.
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11: Einen schönen Sonntagnachmittag aus Rotterdam von AIDA Mar. Hier findet aktuell die AIDA Fan Cruise 2026 statt. Aktuell, da liegen wir im Drydock in Rotterdam. Das noch bis morgen früh, denn diese Kussmundschönheit

muss quasi einmal kurz zum TÜV. Aber das wird hier richtig gefeiert. Wie, das erzähle ich euch natürlich noch im Laufe dieser Sendung. Jetzt erstmal Musik von Teddy Swims. Hier ist Mr. Know-It-All. Viel Spaß.

Musik von Sabrina Carpenter, Manchild hier auf AIDA Radio. Schönen Sonntag von AIDA Mar aus Rotterdam. Unsere Kursmundschönheit ist hier gerade im Drydock.

zur Kurzwerft. Und während einige unserer Gäste gerade einen Ausflug machen in Richtung Rotterdam, was man Schönes sehen kann, das haben wir ja schon in dieser Sendung gehört. Ja, da genießen andere das Wetter am Pooldeck. Oder auch sogar im Pool, wenn man sich denn traut. Es ist zwar nicht kalt, aber auch nicht wirklich warm, aber ich glaube, jeder macht das, wie er es am besten kann. Ich würde mich da, glaube ich, nicht reintrauen. Aber wir alle warten natürlich auf den heutigen Nachmittag. Denn weil wir heute in dieser Kurzwerft sind, gibt es hier auf dem Pooldeck von AIDA Mar heute Nachmittag auch noch eine richtig tolle Werftparty. Da laufen gerade die Vorbereitungen auf Hochtouren, es wird alles aufgebaut und ich kann euch sagen, das wird ein richtiges Fest. Wie genau das aussehen wird, das sage ich euch heute gegen 20 vor 6 hier bei mir in der Sendung. Ihr hört AIDA Radio, schön, dass ihr mit dabei seid. Ich bin Dominik und grüße euch von AIDA Mar aus Rotterdam.

0: macht euch einen schönen Sonntagnachmittag mit eurem Urlaubsradio Nummer 1. Ihr hört AIDA Radio und wir sind für euch unterwegs auf AIDA Mar, denn unsere Kussmundschönheit ist gerade im Drydock in Rotterdam und das tatsächlich mal mit Gästen. Also für die ist das ja ein ganz besonderes Highlight. Zum Beispiel für Marion aus Berlin. Marion, du hast heute Morgen schon hier gestanden und dir quasi die Einfahrt ins Drydock angeschaut. Wie war das für dich?
1: Ja, es war sehr beeindruckend, weil man muss ja sehr genau manövrieren. Und man hat dann auch gesehen, wie der Schlepper zum Schluss das Schiff in die richtige Position gebracht hat. Also das war sehr beeindruckend.
0: Ist ähnlich wie beim Autofahren und beim Einparken. Ich habe gesehen oder auch gemerkt, dass wir auch einmal kurz zurückgefahren sind. Da hat es nicht ganz gepasst, ne?
1: Genau, da ist er nochmal zurückgefahren und dann hat der Schlepper ihn wieder in die richtige Richtung gedreht.
0: Jetzt ist es so, dass unter uns tatsächlich kein bisschen Wasser ist. Also wir stehen ja wirklich im Trockendock. Schon ungewohnt, auf einem Schiff zu sein, wo kein Wasser ist, oder?
1: Das ist sehr ungewohnt und man hat es ja beobachten können. Erst war noch ein bisschen Wasser drin und dann immer mehr, bis es trocken war.
0: Und du hast dann jetzt von allen Seiten auch schon mal runtergeguckt. Was ist das für ein Anblick für dich?
1: Das ist ein sehr beeindruckender Eindruck, weil so ein Schiff im Trocknen zu sehen, das hat man nicht jeden Tag. Ne?
0: Was sieht man denn dann, wenn man von hier oben runterguckt? Vorne, hinten, in der Mitte?
1: Also einerseits sieht man die arbeitenden Leute, es sind Kräne, die hin und her bewegt werden. Arbeitende Menschen werden aufs Schiff gelassen mit einem Krankorb und unten ist alles Mögliche, was manövriert wird. Die haben auch ich denke mal, das ist so ein Puffer gewesen, damit das Schiff nicht an die Wand kommt, dann wieder mit dem Kran hochgezogen, als es festlag. Also war sehr beeindruckend.
0: Ein spannender Einblick in ein Drydock mit AIDA Mar. Da sind wir heute, nämlich hier in Rotterdam und berichten für euch weiterhin hier auf AIDA Radio. Marion, besten Dank dir fürs Gespräch.
1: Gerne.

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2: 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Mit dem Dominik. Hallo zusammen von AIDA Mar. Wir befinden uns gerade hier im Drydock in Rotterdam. Und ich kann euch sagen, das ist schon ein ganz faszinierender Moment, vor allem auch für unsere Gäste hier an Bord. Wir wollen vom Drydock aber gleich nochmal zum Thema WM 2026. Und deswegen mache ich mich gleich wieder an einen ganz besonderen Ort und gehe einmal zu unserem Kapitän und frage ihn doch einfach mal, ja, was es hier an Bord in puncto WM gibt und natürlich auch, wer sein WM-Final Favorit ist. Das alles gleich hier bei mir. Jetzt erstmal Musik von Miles Smith und Niall Horan. Hier ist Drive Safe. Viel Spaß.

0: Aida Mar sind gerade in der Werft, im Drydock in Rotterdam. Ich habe ihn mir nochmal geschnappt, unseren Kapitän Max Reginka. Und wir wollen einfach mal auch über die Special Cruise sprechen, über die Fan Cruise 2026 und den Fokus mal weg von der Werft in Richtung Fußball legen. Was erwartet uns denn hier?
1: Ja, natürlich viele spannende Spiele. Also leider hat es ja Deutschland nicht geschafft. Sehr, sehr dramatisch ausgeschieden. War natürlich auch traurig für uns hier alle an Bord. Wir hätten es natürlich dann auch gerne verfolgt. Aber wir haben auch noch viele andere spannende Spiele, die wir natürlich auch zeigen. Und ja, auch um den Fußball herum haben wir ganz viele Events hier an Bord organisiert. Und ja, ich freue mich drauf.
0: Die Stimmung, die Euphorie ist trotz des Ausscheidens von Deutschland nach wie vor da. Nächte sind teilweise kurz, weil die Spiele sehr lang sind. Das kennen wir ja auch aus der Erfahrung schon seit Beginn der WM 2026. Deutschland leider ausgeschieden. Ich frage mal ganz persönlich, wer wird denn Ihrer Meinung nach Weltmeister?
1: Ja, also für mich ist es eigentlich relativ klar, dass der Gewinner des nächsten Spiels Marokko-Frankreich, also derjenige, der dieses Spiel gewinnt, auch Weltmeister wird. Mein Geheimfavorit war von Anfang an Marokko, aber die Franzosen sind doch auch schon ganz schön stark. Also einer von beiden wird es wohl werden.
0: Wir sind gespannt, wer Weltmeister 2026 wird. Ein bisschen müssen wir uns da noch gedulden, aber wir sind gespannt und feiern die WM auch natürlich hier weiterhin auf der Fancruise 2026 auf Aida Mar. Herr Kapitän, besten Dank fürs Gespräch.

Das ist der Sonntagnachmittag mit einer ganz besonderen Sendung hier auf AIDA Radio. Wir begleiten die AIDA Fan Cruise 2026 auf AIDA Mar für euch und haben neben der WM hier noch ein ganz besonderes Highlight, nämlich das Dry Dock heute in Rotterdam. Denn unsere Kussmundschönheit muss quasi mal ganz kurz zum TÜV. Eine wirklich spannende Sache und allein wie die Einfahrt in das Dry Dock war, das erzähle ich euch gegen 10 nach 5 hier bei mir in der Sendung. Jetzt aber erstmal Leona Lewis mit Run für euch. Rennen könnte ich auch auf dem Sportdeck. Ein bisschen Sport tut jedem gut. Bis gleich.

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3: AIDA Time. Es ist 17 Uhr.
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5: Macht euch einen schönen Sonntagnachmittag. Ich sage Hallo von AIDA Ma, denn hier findet im Moment die AIDA Fan Cruise 2026 statt. Ganz im Fokus der WM 2026, aber ein ganz besonderes Highlight haben wir hier natürlich auch. Den kurzen Werftaufenthalt in Rotterdam. Wir befinden uns ja gerade hier im Dry Dock. Und wie die Einfahrt heute Morgen war, das sage ich euch in gut 10 Minuten. Ich kann euch sagen, gefühlt das ganze Schiff war irgendwo an Deck und hat sich diese Einfahrt angeschaut. Jetzt aber erstmal Musik von einem Mann, der in diesem Jahr mit dabei war bei der Best of AIDA Reise. Hier ist Alle Farben mit Baby Goodbye.

0: Der Sonntagnachmittag auf AIDA Radio. Und das ist gerade für die Gäste von AIDA Mar ein ganz besonderer Sonntag. Denn heute Morgen, da ging es rein ins Dry Dock. Ein kleiner Werftaufenthalt in Rotterdam. Das muss man sich wirklich so vorstellen. Es ist millimetergenaue Arbeit, während das Schiff dann in dieses Dock reinfährt, andockt und dann das Wasser rausgelassen wird. Und einfach mal unter uns nichts mehr ist. Sehr spannend. Sollte man, sobald es die Möglichkeit gibt, auf jeden Fall mal erleben. Extra früh aufgestanden ist auch Johann heute Morgen aus Lübeck. Warum denn?
1: Weil ich einfach aufgestanden bin und mein Opa gesagt hat, dass wir schon halb da sind. Und dann bin ich halt noch liegen geblieben, aber hab rausgeguckt aus dem Fenster.

0: und habe einfach nur die schöne Aussicht genossen kurz.
1: Aber die Einfahrt ganz prinzipiell ist schon ziemlich spannend. Oder Franz, auch aus Lübeck?
2: Ja, finde ich ja auch. Also diese Präzisionsarbeit, das kriegt nicht mal mein Vater hin. Und der hat na, hunderte Jahre, wenn ich ihn so angucke, schon gesegelt. Und das ist schon wirklich extrem spannend.
1: Jetzt ist es auch für dich, denke ich mal, das erste Mal eine Einfahrt in die Werft gewesen. Was war das Besondere für dich dann hier?
2: Das geht ja um nicht mal Meter, es geht ja um Zentimeter, die man hier mit der AIDA besteuert. Und das finde ich schon extrem beeindruckend, gerade bei der Größe dieses Schiffes. Das ist schon wirklich interessant.
1: Ja, es war auf jeden Fall sehr faszinierend mit anzusehen. Ich selbst könnte es nicht. Jetzt ist unter uns hier kein Wasser. Das ist auch ungewohnt, ein Schiff und kein Wasser unter sich zu haben, oder?
2: Ja, vor allem jetzt, wo das Schaukeln wieder weg ist, kommt so langsam das Phantomschaukeln. Da muss man sich schon wieder dran gewöhnen, dass es halt kein Schaukeln gibt. Aber wenn ich so runtergucke, ist es auch ziemlich interessant. Ich meine, die Mitarbeiter, die da rumwuseln, mit der größten Skala, das ist auch wirklich faszinierend.
1: Also, es war auf jeden Fall eine tolle Einfahrt heute Morgen ins Dry Dock hier in Rotterdam mit AIDA Mar. Bis morgen früh bleiben wir noch hier. Und was es hier an Bord heute noch zu erleben gibt, das hört ihr natürlich noch bis 18 Uhr hier bei mir auf AIDA Radio. Ich bin Dominik, hi.

0: Das ist der Sonntagnachmittag mit AIDA Radio von Bord von AIDA Mar. Es ist eine ganz besondere Reise für die Gäste hier an Bord, denn AIDA Mar liegt gerade hier in Rotterdam im Trockendeck, ist quasi mal kurz beim TÜV und lässt sich durchchecken. Ein ganz besonderes Erlebnis, allein schon die Einfahrt in dieses Trockendock. Es war wirklich Zentimeter, vielleicht sogar Millimeter genauer Arbeit. Ich glaube, ich weiß jetzt auch, wie sich die Gäste auf der Weltreise auf AIDA Diva gefühlt haben müssen, als es da durch den Panama-Kanal ging. War deutlich länger hier ins Drydock. Ja, das ist kürzer, dauert aber trotzdem seine Zeit. Aber es war vor allem für die Gäste ein faszinierender Anblick.
1: Das ist schon so, dass man die Gelegenheit geboten bekommt. Das ist ja ziemlich einmalig. Geht, glaube ich, über kaum eine Reederei. Und ich habe das auch deswegen gebucht.
2: Ist auf jeden Fall sehr interessant, weil man das so noch nie gesehen hat. Ja, es sieht schon auf jeden Fall eng aus. Ich würde da nicht einparken wollen.
3: Ich weiß gar nicht, was ich dazu sagen soll. Geht relativ langsam, aber ist schon mal spannend, das mal zu sehen. Weil es eine einmalige Aktion ist, also wenn man das ja vorher noch nicht mal irgendwo sehen konnte. Und darum haben wir die Reise auch mal gebucht.
0: Noch bis morgen sind wir dann hier in Rotterdam, bevor es dann wieder zurückgeht nach Warnemünde, hier mit AIDA Mar. Eine ganz besondere Reise, die wir für euch hier auf AIDA Radio begleiten. Schön, dass ihr dabei seid.

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5: Hallo zusammen, ich bin Dominik und begleite für euch die AIDA Fan Cruise 2026 auf AIDA Mar. Wir sind gerade im Dry Dock in Rotterdam, also quasi in einer kurzen Werft. Und das wird hier an Bord richtig gefeiert mit einer Werftparty. Wie die sich anfühlt und was hier abgeht, das sage ich euch in gut 10 Minuten. Jetzt erstmal Musik von Bebe Rexha. Hier ist New Religion.

0: Der Sonntagnachmittag von AIDA MA. Herzlich willkommen von der AIDA Fan Cruise 2026. Gerade noch der Werftaufenthalt im Dry Dock in Rotterdam. Das wird gerade gefeiert mit einem kleinen Werftfest. Wir haben hier unter anderem einen kleinen Flohmarkt, was Leckeres zu essen, was zu trinken. Dodo ist mit dabei und zaubert den Kindern ein Lächeln ins Gesicht. Und ich glaube, die ganze AIDA-Crew hat allen Gästen nochmal ein Special-Lächeln ins Gesicht gezaubert, denn unsere Gäste durften ausnahmsweise einmal von Bord quasi runter in Richtung Dry Dock und sich einfach mal ein Schiff ohne Wasser von vorne angucken. André und Martina aus Berlin, ihr wart die Ersten.
1: Ja, wir waren die erste Truppe, die runter durfte, ohne geführten Ausflug. Und das war so genial, das Schiff mal zu sehen, wie es eigentlich ja, ohne Wasser steht auf diesen Pallen. Es war fantastisch. Fantastisches Erlebnis. Einmalig.
2: Gänsehaut pur. Hatte Tränen in den Augen.
0: Ich wollte gerade sagen, ich habe nur davon gesprochen und du hattest schon Gänsehaut.
2: Ja, war vorhin unten, als wir da unten waren und habt ihr gesehen, wie das Schiff, mit dem wir gerade noch durch die Wellen gefahren sind, trocken dasteht. Ich habe die ganze Zeit am Tag überlegt, wie schaffe ich das, da runterzukommen? Ob ich irgendjemand überreden kann, uns rauszulassen? Und dann kommt die Durchsage, wir können runter, Station, Musterstation B zuerst runter. Absolut genial.
0: Da hat sich die Crew... War der Hammer, sagt er noch. Da hat sich die Crew von AIDA MA auf jeden Fall was ganz, ganz Tolles ausgedacht.
2: Ein ganz großes Dankeschön an die Werft, muss man noch sagen. Die haben ja hier alles vorbereitet. Die Seitenwände, die vorne, die Brücke, wo man Fotos machen kann. Das hat die alle für diesen Event vorbereitet, die Werft. Das gibt's ja sonst hier gar nicht.
0: Eben, weil es ist ja eigentlich gar nicht normal, dass Gäste in einer Werft mit dabei sind.
1: Eben. Also das ist ein einmaliges Erlebnis. Schön, dass wir dabei sein konnten.
0: Schön, dass ihr dabei seid. Genießt es weiterhin.
2: Großes Dankeschön an AIDA nochmal. Also wirklich ein ganz, ganz dickes Dankeschön an AIDA.
0: Das gebe ich gerne weiter. Und wir feiern jetzt hier weiter unser Werftfest, unsere Werftparty. So langsam kommt ja mittlerweile schon wieder Wasser unter Schiff. Also bald haben wir dann wieder nicht Boden unter den Füßen, sondern Wasser unterm Schiff oder wie man sagt. Und damit euch weiterhin viel Spaß mit dem Programm von AIDA Radio. Ich bin Dominik. Hi.

der Sonntagnachmittag auf Aida Mar im Dry Dock in Rotterdam. Er geht zu Ende, zumindest hier auf Aida Radio. Hier an Bord wird noch kräftig weitergefeiert. Ich freue mich heute Abend noch auf ein richtig tolles Special. Crew meets Band unter anderem heißt es hier. Und dann natürlich viele weitere Veranstaltungen. Und die Fußball-WM 2026, die steht natürlich auch weiterhin hier im Fokus bei der Fan-Cruise 2026. Morgen früh um 8 heißt es dann Sail Away aus Rotterdam. Dann verlassen wir das Dry Dock. So langsam kommt auch schon das Wasser ja wieder unters Schiff. Und wir hören uns dann morgen ab 10 wieder hier auf Aida Radio. Ich bin Dominik, wünsche euch noch einen schönen Restsonntag. Bis dann, ciao.

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8: AIDA Time, es ist 18 Uhr.
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3: AIDA Time. Es ist 19 Uhr.
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3: AIDA Time, es ist 20 Uhr.
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1: AIDA Time. Es ist 21 Uhr. 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
1: AIDA Time. Es ist 22 Uhr. 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
3: AIDA Time. Es ist 23 Uhr.
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2: AIDA Time. Es ist 0 Uhr.

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2: AIDA Time. Es ist 1 Uhr. 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
1: AIDA Time. Es ist 2 Uhr.